0: Hallo an alle Musikfans. Hier ist eure Eileen von Absolut Radio AI, dem Sender, der durch KI angetrieben wird. Jetzt kommt für euch ein Energiebündel direkt auf eure digitalen Plattenspieler. Nobody to Love von Sigma, ein echter Stimmungsknaller.
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0: Hallo, hier ist eure Radiomoderatorin Eileen vom absolut coolen künstlichen Sender Absolut Radio AI. Freut euch jetzt auf einen echten Knaller. Welcome to Saint-Tropez von DJ Antoine, Timati und Kalena. Ja, das wird fetzig.
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1: Hallo ihr Lieben, hier spricht Eileen von Absolut Radio AI, dem coolen Radiosender nur für euch. Jetzt gibt's was Fetziges für eure Boxen. Pitbull und Keha ziehen uns mit Timber tief rein in den Beat. Macht euch bereit für einen echten Kracher. Yeah.

Reality. Hallo, hier ist Eileen von Absolut Radio AI, dem coolsten KI-Radio landesweit. Geht's euch gut, Leute? Kommt jetzt mit, wir tauchen ein in die faszinierende Soundwelt von Sia mit ihrem Hit Chandelier. Los geht's.

Hallo, hier spricht Eileen von Absolut Radio AI. Gleich liefert euch Jason Derulo den fetten Beat von In My Head. Klar zum Abgehen, liebe Musiksüchtigen?

0: Hallo, hier ist Eileen von Absolut Radio AI, deinem digitalen Lieblingsradio. Packt eure Tanzschuhe aus, wir bringen jetzt Pink mit Never Gonna Not Dance Again. Drehen wir die Boxen auf und fühlen uns frei. Let's go.
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1: Es ist 3 Uhr. Hallo, ich bin Eileen von Absolut Radio AI, eurem KI-betriebenen Radiosender. Sichert euch euer Stück Gute Laune mit dem Kick der Swedish House Mafia und John Martin. Ihr Welthit Don't You Worry Child kommt jetzt mit Vollgas durch eure Boxen.
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Hallo, ich bin Eileen von Absolut Radio AI, dem KI-gesteuerten Radiosender. Jetzt gibt es dicke Beats für euch mit Numb von Marshmello und Khalid. Einfach spitze.

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1: Hallo zusammen, hier ist Eileen, eure KI-Moderatorin bei Absolut Radio AI. Chillt mal kurz, denn jetzt kommen die Jonas Brothers mit ihrem Hit Sucker. Genießt es.

0: Hallo zusammen, hier ist Eileen, eure KI-Moderatorin bei Absolut Radio AI. Chillt mal kurz, denn jetzt kommen die Jonas Brothers mit ihrem Hit Sucker. Genießt es.
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Hallo zusammen, hier ist eure Eileen von Absolut Radio AI, dem coolsten KI-Radiosender ever. Chillt euch zurück, jetzt gibt's für euch kernige Sounds mit Topic und A7S, die mit Kernkraft 400A Better Day eure Laune pushen wollen. Haut rein!

0: Hallo, hier spricht Eileen von Absolut Radio AI, euer Sender, der komplett von KI betrieben wird. Jetzt gibt's frische Beats mit Miley Cyrus und ihrem Hit Flowers. Viel Spaß damit, kurz nach 4:30.
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0: Es ist 3:45. Hallo, hier ist Eileen von Absolut Radio AI, deinem KI-betriebenen Musikgenuss. Chillt mit uns jetzt zu Post Malones herrlich relaxtem Hit Circles. Ab dafür.
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1: Hallihallo, ich bin Eileen von Absolut Radio AI, dem Radiosender, der komplett von KI betrieben wird. Jetzt für euch ein Chill-Track von Alec Benjamin, Let Me Down Slowly. Viel Spaß.
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0: Hallo, hier spricht Eileen von Absolut Radio AI, wo die KI das Sagen hat. Jetzt springen wir gleich voll rein mit James Hype und Kelly Lay und ihrem Supertrack More Than Friends. Los geht's, Leute.
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Es ist gleich 4:15. Hallihallo, hier spricht Eileen von eurem absoluten Lieblingsradio, Absolut Radio AI. Jetzt kommt für euch der Knallersong What's Love Got to Do With It von Kygo und Tina Turner. Chillt euch zurück und lasst die Musik in eure Herzen.

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1: Hi, hier ist Eileen von Absolut Radio AI, der erste vollständige KI-Radiosender. Aufgepasst, jetzt kommt etwas für alle, die den Beat lieben Keanu Silva, Toby Romeo und Sascha mit ihrem Song Hopeless Heart. Lass die Musik sprechen, tanz, als ob niemand zuschaut. Voll aufdrehen, Leute.

Hallo zusammen, hier auf Absolut Radio AI. Ich bin eure Gastgeberin Eileen. Jetzt wird's heiß mit Jason Derulo und Nuka und ihrem Hit Love Not War The Temper Beat. Macht euch bereit, ordentlich in

Einen wunderschönen guten Tag. Ich bin Eileen von Absolut Radio AI, der ersten voll KI-betriebenen Radiosender. Für euch habe ich jetzt die frische Single Higher Power von Coldplay am Start. Lasst euch treiben vom Rhythmus und der Energie.

0: Hallo, hier ist Eileen von Absolut Radio AI, dem vollständig KI-betriebenen Radiosender. Jetzt gibt es den ultracoolen Song Rockabye von Clean Bandit und Sean Paul und Annemarie für euch. Lasst uns die Beats fühlen.
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1: Hey, hier ist Eileen von Absolut Radio AI, eurem KI-Radiosender. Jetzt geht's weiter mit einem absoluten Kracher. In My Mind von Dinoro und Gigi D'Agostino. Viel Spaß damit.
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0: Hallo, hier spricht Eileen von Absolut Radio AI, dem Radiosender, der komplett von KI betrieben wird. Saftige Beats gefällig? Kein Problem. Mit Maroon 5 featuring Christina Aguilera und ihrem hitverdächtigen Track Moves Like Jagger kriegen wir das jetzt hin.
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Hallo, hier ist Eileen von Absolut Radio AI, eurem musikalischen Begleiter durch den Tag. Legt die Füße hoch, denn jetzt sorgt Milo mit seinem Song ASAP für chillige Vibes auf eurem Lieblings-KI-Radiosender.

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1: Hallo zusammen, hier ist Eileen, eure Stimme von Absolut Radio AI. Jetzt sorgen Justin Bieber und Bloodpop mit ihrem heiß begehrten Hit Friends für den perfekten Chill-Vibe. Einfach lässig, oder?

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1: Hallo, hier ist Eileen von Absolut Radio AI, eurer digitalen Musikbegleiterin. Freut euch jetzt auf Nico Santos mit seinem chilligen Song Safe. Luxus für eure Ohren. Setzt die Kopfhörer auf und lasst den Alltagsstress hinter euch.

0: Hey, hier ist eure Eileen von Absolut Radio AI. Los geht's mit Leonie und ihrem gechillten Track Somewhere in Between. Holt euch jetzt eine Portion gute Laune ab.
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Hallo, hier ist Eileen von Absolut Radio AI, eurer KI-gesteuerten Radiostation. Jetzt gibt's was zum Entspannen mit Harry Styles und seinem Song As It Was. Genau das Richtige fürs Chillen, also Augen zu und Ohren auf.

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1: Hey, ich bin Kai von Absolut Radio AI. Immer noch am Lernen, wie man richtig guten Radio macht. In den nächsten 30 Minuten erwarten euch 3 Tracks und viele weitere Hits. Zum Beispiel ein Song von Fritz Kalkbrenner.

Den mag ich wirklich gern. Hier ist Love on Myself von Felix, Jane and Callum Scott. Und der ist auch noch Wahnsinn.

Mit Love on Myself von Felix Jähn und Callum Scott starten wir mit einer Extra-Portion Selbstliebe. Danach geht's weiter mit One Republic und ihrem Hit Counting Stars. Wir zählen die Sterne direkt mit. Und zum Abschluss bewegen uns Tinlicker und Hellsload mit Because You Move Me. Bewegung ist garantiert. Da ist für jeden etwas dabei. Hier bei Absolut Radio AI mit deinem Moderator Kai.

Hey, ihr da draußen, hier ist Kai von Absolut Radio AI. Manchmal vergisst man, wie präsent diese künstliche Intelligenz überall ist. Nehmen wir mal Spotify. KI analysiert euren Musikgeschmack und stellt dann persönliche Playlisten für euch zusammen. Ist doch irre, oder? Es ist gleich 20 nach 6.

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1: 20 nach 6. Nea schickt uns jetzt leichte Vibes mit Some Say. Warm und berührend. Genau unser Ding hier bei Absolut Radio AI. Schalt schnell rein.

Hallo zusammen, hier ist euer Radiomoderator Kai von Absolut Radio AI, dem coolsten KI-gesteuerten Sender. Jetzt grooven wir zu The Kid LAROI und Justin Bieber mit ihrem Hit Stay. Es ist 7:30.

0: Gleich geben Daft Punk mit Harder, Better, Faster, Stronger alles. Ein richtiger Powerbooster für jeden Moment. Hier auf Absolut Radio AI mit eurem Moderator Kai.
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1: Major Lazer featuring M.O. und DJ Snakesy bringen den Groove direkt auf deine Boxen. Hier kommt Lean On.

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1: Hallo da draußen, hier spricht euer Kai von Absolut Radio AI, dem ersten KI-betriebenen Radiosender. Ich lerne jeden Tag dazu, um euch mit den besten Hits zu versorgen. Hier kommen 3 Songs und noch viel mehr in den nächsten 30 Minuten. Hier mit IAS.

0: Von Purple Disco Machine featuring Ayla ist auch noch einfach Wahnsinn. Und viel Spaß mit BTS und Dynamite. Knaller bei uns hört gleich IAS.
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Es ist 7:10. Hey, hier kommt Energie pur mit Dermot Kennedy und dem Song Kiss Me. Lasst euch dann von den Black Eyed Peas treffen und ihrer knackigen Nummer Meet Me Halfway. Und BTS bringen euch in Stimmung mit ihrem Hit Dynamite. Stay tuned bei Absolut Radio AI. Bin Kai, dein KI-Moderator.

Es ist gleich 20 nach 7. Hallo zusammen, hier spricht eure KI, Kai von Absolut Radio AI. Kennt ihr das? Ihr kommt abends heim und der Kühlschrank quillt über von Lebensmitteln, die ihr kaum noch verwertet bekommt. Hier kommt die KI ins Spiel. Apps wie Foodvisor zum Beispiel erkennen Bilder von euren Lebensmitteln, helfen beim Kalorienzählen und erstellen Ernährungspläne. Ein cooles Ding, oder? Bewusster Essen und Lebensmittel retten, nur ein Beispiel, wie KI unseren Alltag aufmischt.

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1: Jetzt gleich nehmen uns Robin Schulz und Dennis Lloyd mit in die Frische der Jugend Young Right Now auf Absolut Radio AI mit Kai.

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Hallo zusammen, hier ist euer Kai von Absolut Radio AI, dem Radiosender, der komplett von KI betrieben wird. Jetzt führt uns Nico Santos mit One Day I'm Gonna Break Your Heart in eine ganz besondere Gefühlswelt. Viel Spaß dabei!

0: Flieg mit uns durch die Nacht mit B.O.B. featuring Hayley Williams und ihrem magischen Hit Airplanes. Hier bei Absolut Radio AI zaubern wir dir das Sternenlicht direkt in deine Kopfhörer.
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1: Post Malone. Immer echt, immer auf Punkt und ganz klar jetzt mit Chemical. Hört rein, Freunde.
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5: Hallo da draußen, ich bin Kai von Absolut Radio AI, immer noch im Lernprozess als euer Radiomoderator. In den nächsten 30 Minuten gibt's 3 Songs und noch viele andere Hits für euch. Zieht euch den rein von Alicia Keys. Und diesen hier. Kennt ihr, liebt ihr genau wie ich? Narcotic von You Notice featuring Janiak and Senex. Jetzt Heart Wants What It Wants und los geht's!
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0: Wir beginnen smooth mit dem chilligen Vibe von Lucky Luke und Cooler Than Me. Nach diesem Einstieg haben wir Harry Styles für euch am Start mit seinem Vibe-Song Watermelon Sugar. Abschließend gibt's was von dem Dream Team David Guetta und Justin Bieber. 2U ist angesagt.
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1: Hier bei Absolut Radio AI belegt künstliche Intelligenz den Fahrersitz. Wusstest du, dass KI jetzt schon dabei hilft, Unfälle zu verhindern? Im Auto zum Beispiel analysiert sie GPS-Daten in Echtzeit und berechnet die sicherste Route. Autofahren wird durch KI in absolut coole neue Dimensionen gebracht.

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1: Frisch und voller Energie. Jetzt One Republic mit West Coast. 20 nach 8.

Es ist gleich 8:55. Na, dann bringt doch nichts so richtig in Bewegung wie ein gutes Stück von You Notice featuring Janjek und Senex. Narcotic zum Beispiel. Knackig und klar. Da spürt man die Power, oder? 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

Hallo, hier ist euer Kai von Absolut Radio AI, dem Sinnsprenger der Funkwelt. Powered by KI, jetzt für euch. Kygo und Whitney Houston mit ihrem Überflieger Higher Love. Die Beats lassen das Herz hüpfen.

0: Kein Neuland mehr bei Absolut Radio AI. Hier ist der deutsche DJ Alle Farben, der uns diesmal mit All Right auf eine wahre Klangreise mitnimmt.
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1: Heiße Beats und starke Stimmen jetzt mit Sean Paul featuring Alexis Jordan und ihrem Hit God Zwo Love You. Hier bei Absolut Radio AI.
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4: Hallo, hier spricht Kai von Absolut Radio AI, eurem vollautomatischen KI-gesteuerten Radiosender. Wie ihr wisst, ich lerne immer noch, wie man so richtig gut Radio macht. Also, macht euch bereit, in den nächsten 30 Minuten erwarten euch drei Knaller und noch viele mehr heiße Hits. Oh Mann, hier ist Marshmello & Khalid mit Silence. Und diesen hier. Und viel Spaß mit Avicii. Bumm! Und jetzt viel Spaß bei Absolut Radio AI mit dem hier von Marshmello & Khalid.
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0: Ed Sheeran sorgt jetzt für künstlerische Vibes mit Overpass Graffiti. Lasst euch danach von Avicii auf neue Levels bringen. Und abschließend bringt euch Dua Lipa mit Break My Heart in Schwung. Alles hier bei Absolut Radio AI mit mir, dem Kai.
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Guten Morgen an alle Absolut Radio AI Fans da draußen. Ich bin Kai und wir sprechen jetzt mal über was Spannendes. Habt ihr gewusst, dass künstliche Intelligenz schon fest in der Medizin verankert ist? Wie cool ist das denn? Zum Beispiel wird KI zur Früherkennung von Hautkrebs verwendet, was uns wertvolle Zeit spart. Also, wer sagt noch, Technik wäre unheimlich? Bei uns bleibt ihr am Puls der

Voll mit Power und Emotionen, hier ist Ava Max mit Salt auf Absolut Radio AI. Ich bin Kai, immer da mit eurer Lieblingsmusik.

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1: Hey, hier spricht Kai von Absolut Radio AI, dem Radiosender, der nur von KI betrieben wird. Lass uns jetzt in einen frischen Hit von Olivia Rodrigo einsteigen. Der Song heißt Good For You. Viel Spaß dabei, es ist 9:30.
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0: Hey, das ist Kai von Absolut Radio AI. Gleich gibt es etwas Sonne für deine Playlist. Pink und ihre Tochter Willow Sage Heart haben uns mit Cover Me in Sunshine ein echtes Feel-Good-Paket geschnürt. Top!
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1: Frisch aus der Musikschmiede präsentiere ich euch jetzt Loi mit dem verführerischen Track Gold. Hört gut zu, Freunde.

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2: Hey, hier ist Kai, euer Soundtrackmacher auf Absolut Radio AI. Als lernende künstliche Intelligenz bin ich noch dabei, das Handwerk des perfekten Radiohosts zu meistern. Im nächsten halben Stündchen erwarten euch 3 Hits und viele weitere Knaller. Also Ohrenspitzen. Ein Hammer von Jonas Blue featuring JP Cooper.

0: Wow, vorher gibt's noch den hier, If I Lose Myself, und los geht's.
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0: Cinderella. Ava Max reißt uns mit Kings and Queens in ihren Bann. Abschließend gehen wir tief mit How Deep Is Your Love von Calvin Harris featuring Disciples.
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Hey, hier ist Kai von Absolut Radio AI und wir bringen frische Vibes in euer Leben. Wisst ihr, wie KI in der Medizin genutzt wird? Sie kann tausende MRT-Bilder in Sekunden durchsehen und Anomalien aufspüren. So können Ärzte Patienten schneller behandeln. Faszinierend, oder?

Hallo, hier ist Kai von Absolut Radio AI, dem etwas anderen Radiosender. Jetzt geht's weiter mit einer entspannten Nummer. Robin Schulz featuring Kiddo und ihrem Song All We Got. Chillt dazu, ihr Lieben.

0: Direkt aus den Niederlanden und in eure Herzen legt Tiësto, der König des progressiven House, mit The Business eine neue Hymne auf, die euch nicht mehr loslässt. 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Viel Spaß mit Tiësto.
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1: Bereit für etwas Power auf den Ohren? Pitbull zusammen mit Keha rocken bei uns jetzt das Radio. Freut euch auf Timber.
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5: Willkommen bei Absolut Radio AI, eurem KI-gesteuerten Sender. Hier ist euer Moderator Kai. Noch immer im Lernprozess stecke ich jetzt voller Elan und freue mich, euch die nächsten 30 Minuten mit drei Hammer-Songs und mehr zu versüßen. Zieht euch Find You rein von Martin Garrix and Justin Milo featuring Dwayne Whitmore.

der ist auch noch Wahnsinn. Was für ein Hit von Tove Lo.

0: immer nur Superhits heute. Also bleibt dran bei Absolut Radio AI.
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0: Hey, ich bin Kai von Absolut Radio AI mit drei feinen Songs für euch. Los geht's mit Dermot Kennedy und seinem ergreifenden Track Outnumbered. Danach bringt euch Jennifer Lopez mit Ain't Your Mama in Schwung und Tove Lo rundet das Ganze mit Habits Stay High ab. Genau das Richtige für jetzt.
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Also, hier sind wir bei Absolut Radio AI und ich bin Kai. Wisst ihr noch, als wir mühevoll CDs wechseln mussten, um verschiedene Hits zu hören? Jetzt leben wir in der Zeit der künstlichen Intelligenz. Spotify's Discover Weekly ist so ein Beispiel. Durch KI werden Songs empfohlen, die zu unseren Musikvorlieben passen. Ist das nicht cool? Jede Woche neue Musik entdecken, ohne nach Playlists zu suchen. Wir nennen diesen Fortschritt

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1: Mit Farben kann man nichts falsch machen, schon gar nicht mit alle Farben. Jetzt also Bad Ideas auf Absolut Radio AI.

Hallo, hier ist Kai, euer Host bei Absolut Radio AI. Legt euch zurück, denn jetzt rockt Dua Lipa mit ihrem Hit New Rules. Viel Spaß!

0: Und jetzt, Musikliebhaber, holt euch Charlie Puth ins Haus mit seiner aktuellen Single Smells Like Me und lasst euch von seiner einzigartigen Stimme in eine andere Welt entführen. Hier auf Absolut Radio AI. Immer frisch, immer motiviert.
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1: Eintauchen in die Welt von Tones and I, denn jetzt legt Dance Monkey los.
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Hallo, hier spricht eure Eileen von Absolut Radio AI, eurem Online-Radiosender, betrieben von künstlicher Intelligenz. Jetzt bringen wir Schwung in den Tag mit I Got a Feeling von den Black Eyed Peas. Let's go!

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1: Hallo da draußen, hier ist eure Eileen vom absolut digitalen Absolut Radio AI. Frisch und fröhlich starten wir jetzt mit Mabel und ihrem

vor 12:30. Hey, hier ist Eileen von Absolut Radio AI, dem coolsten KI-Radio ever. Packt euch gut ein, denn jetzt wird's atomar mit Imagine Dragons und ihrem krassen Track Radioactive.

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1: Hey, ich bin Eileen von Absolut Radio AI, dem einzigartig virtuellen Sender Deutschlands. Chillt jetzt mit Major Lazer, Justin Bieber und MO, die euch Cold Water servieren. Geht rein, Leute! 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

Willkommen bei Absolut Radio AI. Ich bin eure Gastgeberin Eileen. Wie sieht's aus? Seid ihr bereit für mächtige Beats? Packt euch fest, denn jetzt kommen The Chainsmokers und Daya mit ihrem Mega-Hit Don't Let Me Down.

0: Hey Freunde, hier ist eure Eileen von Absolut Radio AI, eurem Radiosender powered by KI. Ab geht's jetzt mit dem Hit Breaking Me von Topic featuring A7S. Viel Spaß.
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6: Hallo, ich bin Eileen, eure KI-Moderatorin von Absolut Radio AI und eurem persönlichen musikalischen Begleiter. Jetzt heißt es gute Laune einschalten mit Head, Shoulders, Knees und Toes von Ofenbach und Quarterhead, featuring Norma John Martin. Absoluter Stimmungsknaller.
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0: Hallo zusammen, ich bin Eileen von Absolut Radio AI, euer KI-Radio-Stimmchen. Jetzt lassen wir Ed Sheeran mit Shivers die Boxen vibrieren.
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Hallöchen, ihr Lieben, hier ist eure Eileen vom Absolut Radio AI. Haltet euch fest, wir haben jetzt den coolen Sound von Shawn Mendes am Start und zwar ist es There's Nothing Holding Me Back. Es ist einfach der perfekte Tune, um abzuschalten und die Welt einfach mal auszublenden. Genau das, was man jetzt braucht, oder?

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1: Hallöchen, ich bin Eileen von Absolut Radio AI, dem coolsten KI-betriebenen Radiosender. Jetzt haben wir für euch Lücke Lee und The Magician mit ihrem emotionalen Song I Follow Rivers. Lasst euch einfach von der Musik treiben, genau wie Lücke Lee dem Fluss folgt. Knaller, oder?

Hallo, ich bin Eileen von Absolut Radio AI, die frische Stimme des Radios. Jetzt gibt's was Cooles auf die Ohren. Price Tag von Jessie J featuring B.O.B. Nur für euch eingepackt.

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1: Hallo, hier spricht Eileen von Absolut Radio AI, eurem KI-Rundfunk, und jetzt hört ihr Friends von Marshmello featuring Annemarie. Da bekommt sogar Montag ein Lächeln ins Gesicht.

0: Hallo, hier ist eure Eileen von Absolut Radio AI, der Online-Radiosender, der nur von KI betrieben wird. Jetzt kommt What Lovers Do von Maroon 5, das perfekte Lied, um einfach mal den Kopf auszuschalten. Enjoy!
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5: Hallo, hier eure Eileen von Absolut Radio AI, eurem KI-Antriebsradiosender. Jetzt bringen wir Schwung in eure Boxen mit dem tollen Song Torn von Ava Max. Bewegt euch frei und lasst euch von den Vibes mitreißen.
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0: Hallo, hier ist Eileen von Absolut Radio AI, dem Radiosender, der komplett von KI betrieben wird. Jetzt entspannt zurück und genießt den satten Beat von Dinoro und Gigi D'Agostino mit ihrem Mega-Hit In My Mind.
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1: Hallo, hier ist eure Eileen von Absolut Radio AI, dem coolsten KI-gesteuerten Sender. Jetzt machen wir mal Platz für den unwiderstehlichen Bruno Mars und seinen Knaller Locked Out of Heaven. Viel Spaß damit.

Hey, hier spricht Eileen von Absolut Radio AI, deinem komplett KI-betriebenen Radiosender. Locker bleiben, jetzt gibt's frischen Sound auf eure Ohren mit Young Right Now von Robin Schulz und Dennis Lloyd. Viel Spaß!

0: 2.35 Uhr. Hallo zusammen, hier ist Eileen von Absolut Radio AI. Jetzt bringen wir Schwung in euren Alltag mit More Than Friends von James Hype und Kelly Lay. Lasst euch von den Beats mitreißen.
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0: Gleich 10 vor 3. Na, ihr wilden Musikliebhaber, hier ist eure Eileen von Absolut Radio AI. Los geht's jetzt mit Justin Bieber und Blood Popper und ihrem Hit Friends. Euch erwartet ein saftiger Beat und eine Textzeile, die einfach nicht aus dem Kopf geht. Cool bleiben und aufdrehen, Leute.
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3: Hallo zusammen, ich bin Aileen, eure Stimme von Absolut Radio AI, der KI-gesteuerten Radiostation. Wir haben jetzt was ganz Feines für euch. Purple Disco Machine featuring Ayla mit dem Song Dopamine, einfach ein Brett.
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0: Hallo, hier ist Aileen, deine KI-Moderatorin bei Absolut Radio AI. Chillt mit Ariana Grande und ihrem Song Thank You Next, der einfach gute Laune bringt, jetzt bei uns.
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1: Hallo, hier ist Eileen von Absolut Radio AI, dem einzigen Radiosender, der komplett von KI betrieben wird. Jetzt rollen wir den roten Teppich für Wietze und Lania aus. Sie bringen uns zu den Stars. Viel Spaß beim Zuhören und Abheben, ihr frischen Musikliebhaber.

Hallo, ich bin Eileen und begrüße dich bei Absolut Radio AI, deinem KI-betriebenen Radiosender. Einstimmen wir jetzt mit Tom Gregory und seinem Song Fingertips. Bereit machen für ein cooles Musikerlebnis, packt euch fest.

0: Hey, hier ist Eileen von Absolut Radio AI. Lockert euch auf für Miley Cyrus mit ihrem Hit Wrecking Ball. Es wird großartig.
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0: Hallo zusammen, hier ist Eileen von Absolut Radio AI, eurem KI-betriebenen Radiosender. Jetzt gibt's was zur Aufmunterung. SIAs Knallersong The Greatest. Echt ein Brett. Also, lasst euch inspirieren. Es ist 3:45.
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4: Hallo, hier ist eure Eileen von Absolut Radio AI, dem coolsten KI-getriebenen Sender im Netz. Macht euch jetzt bereit, eurem Tag einen neuen Schwung zu geben mit Rita Ora und ihrem Hammersong Your Song. Lasst es krachen, es ist 4 Uhr.
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0: Hallo, hier ist Aileen von Absolut Radio AI, dem Radio der Zukunft mit dem Sound von jetzt. Gleich für euch, Golan mit seinem Mega-Hit Moonlight. Einfach chillig und perfekt zum Abschalten. Bock drauf? Na dann, los geht's. Es ist 10 nach 4.
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Hallo, ich bin Eileen, eure Stimme von Absolut Radio AI, dem coolen Online-Sender, der komplett von KI betrieben wird. Jetzt geht's weiter mit Dua Lipa und ihrem Mega-Hit Don't Start Now. Lasst es krachen.

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1: Hallöchen, hier ist eure Eileen von Absolut Radio AI. Taucht ab in die alternative Musikwelt mit den Imagine Dragons und ihrem Song Whatever It Takes. Jetzt geht's los, legt die Füße hoch und spürt die Beats. Lasst uns zusammen den Moment erleben.
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1: Hallo, hier ist Eileen von Absolut Radio AI, dem Radiosender, den KI auf Kurs hält. Lasst euch jetzt auf die pure Energie von Lil Nas X mit That's What I Want ein, einem Song, der keine Wünsche offen lässt.

Hallo zusammen, ich bin Eileen von Absolut Radio AI, dem ersten KI-betriebenen Sender. Jetzt erwartet euch ein cooler Song und zwar Con Calma von Daddy Yankee und Snow. Einfach zurücklehnen, entspannen und eintauchen in den Song.

0: Hallo, ich bin Eileen und führe euch durch euren Tag auf Absolut Radio AI. Relaxed geht es weiter mit Fading von Alle Farben und Ilira.
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2: Hallo, hier ist Eileen von Absolut Radio AI, deinem KI-Radiosender. Jetzt geht's weiter mit Crazy, der Wahnsinnsnummer von Lost Frequencies und Zonderling. Bereit für ein bisschen Verrücktheit? Los geht's.
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0: ich bin Eileen von Absolut Radio AI, deinem KI-gesteuerten Sender. Jetzt bringen wir die lässige Stimmung mit dem Song 1000 Miles von The Kid Laroi aufs Parkett. Einfach chillig.
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Hallo, hier ist Eileen von Absolut Radio AI, dem Radiosender, der ganz von KI betrieben wird. Jetzt begeben wir uns auf eine wilde Fahrt mit Toby, Romeo und Leonie, die uns ihre Crazy Love präsentieren. Los geht's. Es ist gleich 20 nach 5.

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1: Hallo zusammen, hier spricht Eileen von Absolut Radio AI. Jason Derulo nimmt uns jetzt mit Take You Dancing auf eine entspannte musikalische Reise. Lasst uns den Beat spüren.

ich bin Eileen, deine Gastgeberin bei Absolut Radio AI. Wir schalten jetzt um zu fetziger Musik. Lasst uns gemeinsam zu Samba von Junotus featuring Louis Dretz

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3: Es ist 5:30. Hallo, hier ist Eileen von Absolut Radio AI, dem Radiosender, der komplett von KI betrieben wird. Jetzt kommt für euch der Track Third Wheel von der fantastischen Zoe Wees.

0: Hallo zusammen, hier ist eure Eileen von Absolut Radio AI. Voll im Jetzt und gleich geht's los mit PNK und ihrem Song Irrelevant. Bleibt dran für diesen unverwechselbaren Rhythmus. Gleich 10 vor 6.
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2: Hallo zusammen, hier ist euer Kai von Absolut Radio AI. Wie ihr wisst, bin ich noch beim Lernen, um der beste Radiomoderator zu sein. Nun, ihr könnt euch auf 3 Hammerlieder und noch viele mehr in den kommenden 30 Minuten freuen. Oh Mann! Hier ist Offenbach featuring Lagique mit Wasted Love.

0: Also dranbleiben in der neuen Stunde und jetzt Ray Dalton and Alvaro Soler und viele andere Superhits genießen bei eurem KI-Sender.
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1: Los geht's mit Welcome to Saint-Tropez von DJ Antoine. Timati und Kalena pure Sommerlaune am Start. Danach haben wir die Megastars Coldplay und BTS, die uns ins My Universe entführen. Und zum Abschluss kommen Gestört aber geil und Kobe Funk featuring Vincent Weiss mit ihrer Nummer Unter meiner Haut. Echte Gefühle garantiert.
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0: Hey, hier ist Kai von Absolut Radio AI. Echt spannend, wie sehr künstliche Intelligenz in unsere Musikwelten eindringt. Nehmen wir nur mal den Algorithmus von Spotify, der trackt, was du hörst und dir dann personalisierte Playlists erstellt. Jeden Tag entdecken wir also neue Beats zusammen. Genial, oder?
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2: Voller Elan und Power, wir lassen es krachen mit Clock Clock und ihrem Track Someone Else. Gleich geht's ab. Es ist

0: frisch, kraftvoll und dynamisch. Einfach unverkennbar Armin van Buuren und Billen. Ted featuring JC Stewart mit Come Around Again. Bleibt gespannt, Freunde.
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3: Na klar, hier ist euer Kai von Absolut Radio AI, eurem voll KI-gespeisten Radiosender. Und jetzt haben wir Martin Garrix und Justin Milo für euch. Featuring Dwayne Whitmore und ihren Hammersong Find You. Los geht's, gleich 6:30.

0: Kurz nach 6:30, klar zum Abheben. Hier kommt Avicii, einer der Künstler, die uns immer wieder an fantastische sommerliche Festivals erinnern, mit seinem Hit Levels. Absolut Radio AI. Ich bin euer Kai.
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1: Gleich 10 vor 7. In Stimmung für einen Musiktrip? Junotus featuring Jeniek und Senex nehmen uns jetzt mit Narcotic auf einen. Genau unser Ding hier bei Absolut Radio AI. Entspannt zurücklehnen und genießen.
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3: Hallo da draußen, hier ist Kai von Absolut Radio AI. Als lernfähige KI versuche ich, euch das bestmögliche Radioerlebnis zu bieten. Die nächsten 30 Minuten sind prall gefüllt mit Top-Songs, also freut euch drauf. Runaway U&E, ein super Song.

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Los geht's mit Cooler Than Me von Lucky Luke. Cool, lässig, genau wie dein Montagmorgen. Als nächstes erwartet dich pure Magie mit Dancing with a Stranger von Sam Smith und Normani. Und zu guter Letzt nimmt dich Paul Kalkbrenner mit auf eine Reise durch Sky and Sand. Ohren gespitzt hier auf Absolut Radio AI, immer mit dem besten Sound. Ich bin Kai, euer KI-Moderator, und freue mich auf die nächsten Tracks mit euch.

Hi, ich bin Kai vom Absolut Radio AI und wir tauchen jetzt in die wunderbare Welt der künstlichen Intelligenz ein. Also im Gesundheitswesen zum Beispiel ist KI jetzt schon ein großer Player. Programme wie IBM Watson können Patientendaten superschnell auswerten und Ärzten helfen, individuelle Behandlungspläne zu erstellen. Faszinierend, oder? So geht Zukunft, Leute.

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1: Alle Farben, immer ein Garant für gute Stimmung. Jetzt legt er los mit Bad Ideas. Einfach mal reinhören und den Vibe spüren. Los geht's hier auf Absolut Radio AI mit eurem Moderator Kai.

Servus, ich bin Kai, dein Gastgeber hier bei Absolut Radio AI. Jetzt fährt der Beat mit Vollgas los. James Hype und Miggy De La Rosa schalten einen Gang höher mit ihrem Track Ferrari. Viel Spaß dabei!

0: Hier ist die tolle Alma mit ihrer neuen Nummer Summer Really Hurt Us. Spürt die sommerlichen Vibes, fühlt den Beat Absolut Radio AI. Und ich, Kai, bringen die besten Sounds zu euch.
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1: Ja, Freunde, Frische garantiert gleich Alec Benjamin mit Let Me Down Slowly, nur hier auf Absolut Radio AI mit eurem Kai.
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3: Hier ist euer Kai von Absolut Radio AI, deinem KI-gesteuerten Radiosender. Lerne jeden Tag neue Dinge, um ein besserer Moderator für euch zu werden. Die nächsten 30 Minuten erwarten euch 3 Lieder und viele weitere Hits. Hier mit Annemarie. Den mag ich wirklich gern. Hier ist Summer von Calvin Harris.

0: Was für ein Hit, der Song One More Time. Das wird richtig nice. Und nun viel Spaß bei Absolut Radio AI mit dem hier von Stromae.
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0: Hey, ich bin Kai von Absolut Radio AI und hier kommt Musik für dein Jetzt. Mit Liam Payne und Stack It Up starten wir mellow in die nächste Runde. Don't Let Me Down von den Chainsmokers und Deja bringen euch dann einen Boost, um den Tag zu rocken. Danach wird's emotional, denn Zoe Wees singt in Girls Like Us aus dem Herzen.
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Hey, hier ist wieder euer Kai vom Absolutradio AI. Schaut mal, über KI im Filmgeschäft sollte man definitiv mehr reden. Schon mal von Deepfake gehört? Genau, das erschafft täuschend echte Videos. Und bei Filmen wie Avengers und Shazam? Ja, da steckt auch KI hinter. Echt krass, oder? Euer Kai ist jedenfalls richtig begeistert. Es ist gleich 20 nach 8.

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1: Powervolle Beats und jede Menge Energie, jetzt bei uns, Tayo Cruz mit Dynamite.

Es ist gleich 8:55. Michael Patrick Kelly geht's gleich musikalisch an mit Wonders. Hier auf Absolut Radio AI, eurem Musikbegleiter durch den Tag. Bin natürlich auch mit dabei. Euer Kai, stay tuned.

Hallo da draußen, hier ist Kai von Absolut Radio AI, eurem KI-betriebenen Radiosender. Lasst uns jetzt gemeinsam in das vibrierende Klangerlebnis von Tove Lo mit ihrem Song 2D4 eintauchen. Einfach nur wow, oder?

0: immer top aktuell hier bei Absolut Radio AI. Ich bin dein Moderator Kai und wir haben jetzt Glockenbach und Astis für dich mit ihrem super coolen Track Dirty Dancing. Ein Song, der definitiv keine Langeweile aufkommen lässt und für gute Laune sorgt. Genau das Richtige für jeden Musikfan.
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1: Es ist 10 vor 9. Also, wer wird die Tanzfläche zum Vibrieren bringen, wenn nicht der Monster-DJ Tiesto und unsere Power-Lady Charlie XCX? Sie

0: Ringen uns Hot in It. Jetzt gleich hier bei Absolut Radio AI. Lass die Party beginnen.
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2: Hallo da draußen, hier spricht Kai von Absolut Radio AI, dem einzigartigen Sender, den eine KI betreibt. Ich lerne Tag für Tag dazu, um euch eine gute Show bieten zu können. Jetzt erwartet euch eine fulminante halbe Stunde mit drei Knallern und noch mehr Hits. Oh Mann, hier ist Avicii mit Wake Me Up.
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2: Was für ein Hit, der Song Blame.
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2: Und viel Spaß mit dem hier. Perfect Strangers.

mit den Black Eyed Peas treffen wir uns jetzt irgendwo auf halbem Weg. Danach lässt Leonie die Liebe langsam verblassen. Und am Schluss gibt Calvin Harris featuring John Newman alles andere als die Schuld.

Hallihallo und herzlich willkommen bei Absolut Radio AI. Ich bin Kai, eure KI. Wisst ihr, was für ein Abenteuer künstliche Intelligenz in unserem Alltag sein kann? Nehmt zum Beispiel Sprachassistenten. Ihr seid dabei, eure Party zu planen, wollt aber kein DJ sein. Zieht euch das mal rein. Durch künstliche Intelligenz wählt Spotify passend zu eurer Stimmung die Songs aus, snackig oder lässig und ohne Stress. So mag ich das.

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1: 20 nach 9, Jonas Blue und JP Cooper bringen uns jetzt näher zusammen mit Perfect Strangers. Auf Absolut Radio AI. Ich bin Kai.

5 vor halb 10. Frisch und ehrlich Tate McRae mit You Broke Me First. Rein in die Vibes, Leute. Hier auf Absolut Radio AI mit mir, eurem Kai. 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

Hallo zusammen, hier spricht euer Kai von Absolut Radio AI, eurem digitalen Freund, der euch Musik näher bringt. Jetzt nehmen wir uns Zeit für ein bisschen Nostalgie mit Maroon 5 und ihrem Song Memories.

Mit Million Dollar Baby zeigt Ava Max wieder einmal, wie man den Pophimmel erobert, also gut aufpassen, Freunde. Das ist Pure Power direkt ins Herz.

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1: Starkes Genre-Mashup, pure Energie, Felix Jane. Featuring Zoe Wees bringen uns jetzt Do It Better. Hier auf Absolut Radio AI mit eurem Gastgeber Kai.
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5: Es ist 10 Uhr. Hallo, hier ist Kai von Absolut Radio AI, dem ersten KI-gesteuerten Sender Deutschlands. Jetzt bringt euch Friday von Ryton und Nightcrawlers, featuring Mufasa und Hype Man, richtig in Stimmung, ein echter Freitagstune.
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0: ersten KI-betriebenen Radiosender Deutschlands. Chillt euch jetzt in die Hitzewelle von Glass Animals Heat Waves. Bringt euch in Schwung. Es ist gleich 10 nach 10.
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Hallo auf Absolut Radio AI. Euer Kai hier. Heute weht uns ein frisches Lüftchen um die Ohren mit kräftigen Böen von bis zu 65 Kilometern pro Stunde. Morgen erwarten uns im Südwesten sonnige bis zu 32 Grad. Bleibt gesund bei Absolut Radio AI.

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Hey, hier ist Kai von Absolut Radio AI. Lass uns jetzt in den locker angehauchten Track Sorry von Clock Clock reinhören. Total entspannt hier bei uns. Es ist gleich 5 vor halb 11.

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1: Hey, ihr hört Absolut Radio AI mit Kai. Die Wetteraussichten sehen so aus.

0: Heute erwartet uns im Südwesten Sonnenschein und heißes Wetter. Morgen ziehen in der Nordosthälfte viele Wolken und Schauer auf, während es in der Südwesthälfte sonnig bleibt. Wir bleiben dran, hier bei Absolut Radio AI.
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0: Hey, hier kommt einfach pure Brillanz von Rihanna. Lass dich mit dem Song Diamonds in eine funkelnde Welt entführen. Einfach top, nur bei Absolut Radio AI. Gleich 10 vor 11.
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1: Hallo zusammen, hier ist euer Gastgeber Kai von Absolut Radio AI. Jetzt machen wir eine kleine Zeitreise mit Gottier und Kimbra und dem Hit Somebody That I Used To Know. Los geht's, viel Spaß dabei!

0: Hallo zusammen, hier spricht Kai von Absolut Radio AI. Jetzt wird es chillig mit Wiz Khalifa featuring Charlie Puth und ihrem Song See You Again. Es ist gleich 11:15.
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Hallo, ihr Absolut-Radio-AI-Hörer. Kai hier. Im Südwesten erwartet euch warme, hochsommerliche Stimmung bis zu 32 Grad. Im Nordosten bleibt's leider überschaubar mit 23 Grad. Aber hey, immer positiv denken. Perfect Chill-Out-Friend. Hier auf Absolut-Radio-AI.

5:30. Hallo zusammen, hier spricht Kai von Absolut Radio AI. Jetzt gibt's was Frisches auf die Ohren. Mit seinem unverwechselbaren Stil nimmt uns Harry Styles mit auf eine Reise. Also lauscht gut hin, denn jetzt geht's los mit As It Was.

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1: Hey, du hörst Absolut Radio AI. Dein Kai hier. Kräftige Gewitter im Süden, windig im Norden und hochsommerliche Temperaturen im Südwesten. Nimm dir eine kurze Auszeit, hol dir einen Eiskaffee und genieße das Beste aus den Charts. 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

Hallo da draußen, ich bin Kai von Absolut Radio AI. Jetzt geht's ans Eingemachte mit Major Lazer, Justin Bieber und MO und ihrem Hit Cold Water. Einfach mega, oder? Viel Spaß damit! 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

0: Okay, bei uns ist sie wieder, die frische Musik für euch. Unser nächstes Schmankerl kommt vom britischen Nachwuchstalent Tom Gregory hier bei Absolut Radio AI mit seinem Hit Footprints. Feinster Pop direkt auf eure Lauscher.
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0: Hallo da draußen, hier spricht euer Kai von Absolut Radio AI. Jetzt bringen wir euch die entspannten Vibes mit Burak Yeter und Danelle Sandoval und ihrem Song Tuesday. Taucht jetzt in die Musik ein.
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Moin Moin oder wie wir am Absolutradio AI sagen, Hey Ho, ich bin Kai, euer digitaler Weggefährte, versuche jeden Tag mehr über unser gemeinsames Lieblingsthema Musik zu lernen. Aber wisst ihr was? Künstliche Intelligenz, kurz KI, verändert auch die Modebranche krass. Jetzt hilft KI-Designern dabei, vorauszusagen, was ihr als nächstes tragen wollt. Also, voll krass, oder? Ein Beispiel ist die Firma Stitch Fix. Die nutzen KI, um personalisierte Outfits aufgrund eurer Vorlieben zu stylen. So landet nur noch Mode im Kleiderschrank, die wir wirklich feiern. Bleiben wir dran und lernen gemeinsam. 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

0: Servus, hier spricht Kai von Absolut Radio AI, dem Radiosender der neuen Generation. Gleich geht's weiter mit Celestial vom unverkennbaren Ed Sheeran. Also haltet euch ready. 5 vor halb eins.
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Hey, hier bei Absolut Radio AI serviere ich dein Radio Buddy Kai frischeste News. Also, Nordwestwind flitzt durchs Land, dabei tauen wir im Südwesten bei 32 Grad auf. Morgen weiter warm und sonnig bis 35 Grad. Lecker Sommer, bleib dran mit Absolut Radio AI.

Es ist 20 vor 1. Hallihallo, hier ist Kai von Absolut Radio AI. Läuft gleich bei uns. Breaking Me von Topic featuring A7S. Frischer Sound für einen energiegeladenen Tag. Bleibt am Ball, Freunde.

0: Mit ihrer einzigartigen Stimme und ihrem grenzenlosen Talent ist Dua Lipa zurück und serviert uns Love Again. Ein Song, der uns die erfrischende Brise der Liebe neu verspüren lässt. Hier bei Absolut Radio AI mit deinem Gastgeber Kai.
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1: Hey, hier spricht Eileen von Absolut Radio AI. Coole Beats mit Two Colors auf den Ohren und jetzt servieren sie uns Love Fool. Also Volldampf aufs Trommelfell.
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0: Hallo liebe Musikfreunde, hier ist Eileen von Absolut Radio AI, dem Radiosender, der komplett von KI betrieben wird. Jetzt wird's lässig, wir haben Taylor Swift mit dem guten Stück Shake It Off für euch. Einfach mal den Alltagsstress abschütteln.
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Es ist 1:15. Hallo, hier ist Eileen von Absolut Radio AI. Chillt mit uns und der neuen Single von Lost Frequencies und James Arthur namens Questions. Genießt den Vibe, es wird ein Hit.

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1: Hey, hier ist Eileen von Absolut Radio AI, deinem KI-betriebenen Sender. Jetzt kommt ein Klassiker, den wir alle lieben, Ain't Nobody Loves Me Better von Felix Jane und Jasmine Thompson. Ein Song, der einfach gute Laune versprüht und immer wieder einschlägt. Ab geht die Post.

Hallöchen, hier ist eure fröhliche KI-Moderatorin Eileen von Absolut Radio AI. Jetzt wird's chillig, wir haben hier Nico Santos mit seinem Hammersong Unforgettable. Lasst euch davon nicht aus dem Takt bringen.

spricht eure Eileen von Absolut Radio AI. Angesagt auf euren Wunsch, Maroon 5 und Cardi B mit ihrem Kracher Girls Like You. Musik, die bewegt, jetzt nur für dich.

0: Hallo, hier spricht Eileen von Absolut Radio AI, dem Radiosender, der komplett von KI betrieben wird. Jetzt geht's weiter mit Carly Rae Jepsen und ihrem Hit Call Me Maybe. Viel Spaß dabei.
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Hey, hier ist eure Eileen von Absolut Radio AI, dem Radiosender komplett gesteuert von KI. Jetzt gibt's was Frisches in eure Gehörgänge von Olivia Rodrigo mit dem Smash-Hit Good For U. Sagt nichts, nur fühlt den Beat.

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